0: Die Bahntochter Infrago will ein Eilverfahren anstreben, heißt es. Die Bahn befürchtet mehr Streit um Zugtrassen. Hintergrund ist unter anderem der geplante Markteintritt des italienischen Anbieters Italo. Zahnärzte setzen immer häufiger auf ein 3D-Röntgengerät, damit Zähne besser erhalten werden können, bevor sie gezogen werden müssen. Die dreidimensionale Bildgebung zeigt genauere Strukturen wie Wurzelkanäle, Frakturen und Knochendefekte, und zwar deutlich besser als klassische Röntgenbilder. Laut verschiedener Zahnärzte schafft die neue Technik eine verlässlichere Grundlage für bessere Behandlungsentscheidungen zugunsten der Patienten. Der Flughafen Catania auf der italienischen Mittelmeerinsel Sizilien hat seinen Betrieb wieder eingestellt, und das mitten in der Urlaubszeit. Grund ist der Ausbruch des Vulkans Ätna. Reisende sollen sich nicht zum Flughafen begeben, ohne vorher den Status ihres Flugs mit der Airline abgeklärt zu haben. Vor einer Woche ging der Ausbruch los. Seitdem wurden hunderte Flüge gestrichen, verspätet oder umgeleitet.
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0: In der Nacht im Nordwesten und Südwesten ein paar Wolkenfelder, sonst wieder klar und trocken. Tiefstwerte 19 bis 10 Grad, in den Ballungsräumen im Südwesten um 21 Grad. Tagsüber vom Südwesten bis in den Norden erstmal heiter, später mehr Wolken und dann teils kräftige Schauer und Gewitter. Im Südosten und Osten noch viel Sonne, erst am Nachmittag kommen da die Wolken an, es bleibt noch trocken. 22 bis 29 Grad im Nordwesten, ansonsten 29 bis 38.
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1: Mit Michael Daub, guten Tag. Bundesfinanzminister Klingbeil will einen Steuervorteil für Mitarbeiterrabatte abschaffen. Bisher war es so, dass Beschäftigte Produkte ihres Arbeitgebers bis zu 1.080 Euro im Jahr steuerfrei rabattiert kaufen konnten. Zum Beispiel im Supermarkt beim Einkauf oder Autobauerangestellte beim Neuwagenkauf. Durch die Änderung würde der Staat 240 Millionen Euro pro Jahr sparen. In der Eifel hält ein Großbrand die Feuerwehr im Dauereinsatz und hat eine ganze Gemeinde mittlerweile in Alarmzustand versetzt. 1.800 Menschen mussten ihre Häuser verlassen. Der Landrat Nolte sagte zur aktuellen Lage, das Feuer sei noch nicht unter Kontrolle, obwohl die große Zahl der Einsatzkräfte alles dafür tue. Löschhubschrauber anderer Bundesländer und der Bundeswehr sind auch im Einsatz. Im Juli hat die Bundesnetzagentur entschieden, dass die Bahn mehr Platz auf der Schiene für Konkurrenten machen muss. Der Konzern geht dagegen jetzt gerichtlich vor. Die Bahntochter Infrago will ein Eilverfahren anstreben, heißt es. Die Bahn befürchtet mehr Streit um Zugtrassen. Hintergrund ist unter anderem der geplante Markteintritt des italienischen Anbieters Italo. Zahnärzte setzen immer häufiger auf ein 3D-Röntgengerät, damit Zähne besser erhalten werden können, bevor sie gezogen werden müssen. Die dreidimensionale Bildgebung zeigt genauere Strukturen wie Wurzelkanäle, Frakturen und Knochendefekte, und zwar deutlich besser als klassische Röntgenbilder. Laut verschiedener Zahnärzte schafft die neue Technik eine verlässlichere Grundlage für bessere Behandlungsentscheidungen zugunsten der Patienten. Der Flughafen Catania auf der italienischen Mittelmeerinsel Sizilien hat seinen Betrieb wieder eingestellt, und das mitten in der Urlaubszeit. Grund ist der Ausbruch des Vulkans Ätna. Reisende sollen sich nicht zum Flughafen begeben, ohne vorher den Status ihres Flugs mit der Airline abgeklärt zu haben. Vor einer Woche ging der Ausbruch los. Seitdem wurden hunderte Flüge gestrichen, verspätet oder umgeleitet.
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1: In der Nacht im Nordwesten und Südwesten ein paar Wolkenfelder, sonst wieder klar und trocken. Tiefstwerte 19 bis 10 Grad, in den Ballungsräumen im Südwesten um 21 Grad. Tagsüber vom Südwesten bis in den Norden erstmal heiter, später mehr Wolken und dann teils kräftige Schauer und Gewitter. Im Südosten und Osten noch viel Sonne, erst am Nachmittag kommen da die Wolken an, es bleibt noch trocken. 22 bis 29 Grad im Nordwesten, ansonsten 29 bis 38.
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1: Mit Michael Daub, guten Tag. Bundesfinanzminister Klingbeil will einen Steuervorteil für Mitarbeiterrabatte abschaffen. Bisher war es so, dass Beschäftigte Produkte ihres Arbeitgebers bis zu 1.080 Euro im Jahr steuerfrei rabattiert kaufen konnten. Zum Beispiel im Supermarkt beim Einkauf oder Autobauerangestellte beim Neuwagenkauf. Durch die Änderung würde der Staat 240 Millionen Euro pro Jahr sparen. In der Eifel hält ein Großbrand die Feuerwehr im Dauereinsatz und hat eine ganze Gemeinde mittlerweile in Alarmzustand versetzt. 1.800 Menschen mussten ihre Häuser verlassen. Der Landrat Nolte sagte zur aktuellen Lage, das Feuer sei noch nicht unter Kontrolle, obwohl die große Zahl der Einsatzkräfte alles dafür tue. Löschhubschrauber anderer Bundesländer und der Bundeswehr sind auch im Einsatz. Im Juli hat die Bundesnetzagentur entschieden, dass die Bahn mehr Platz auf der Schiene für Konkurrenten machen muss. Der Konzern geht dagegen jetzt gerichtlich vor. Die Bahntochter Infrago will ein Eilverfahren anstreben, heißt es. Die Bahn befürchtet mehr Streit um Zugtrassen. Hintergrund ist unter anderem der geplante Markteintritt des italienischen Anbieters Italo. Zahnärzte setzen immer häufiger auf ein 3D-Röntgengerät, damit Zähne besser erhalten werden können, bevor sie gezogen werden müssen. Die dreidimensionale Bildgebung zeigt genauere Strukturen wie Wurzelkanäle, Frakturen und Knochendefekte, und zwar deutlich besser als klassische Röntgenbilder. Laut verschiedener Zahnärzte schafft die neue Technik eine verlässlichere Grundlage für bessere Behandlungsentscheidungen zugunsten der Patienten. Der Flughafen Catania auf der italienischen Mittelmeerinsel Sizilien hat seinen Betrieb wieder eingestellt, und das mitten in der Urlaubszeit. Grund ist der Ausbruch des Vulkans Ätna. Reisende sollen sich nicht zum Flughafen begeben, ohne vorher den Status ihres Flugs mit der Airline abgeklärt zu haben. Vor einer Woche ging der Ausbruch los. Seitdem wurden hunderte Flüge gestrichen, verspätet oder umgeleitet.
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1: In der Nacht im Nordwesten und Südwesten ein paar Wolkenfelder, sonst wieder klar und trocken. Tiefstwerte 19 bis 10 Grad, in den Ballungsräumen im Südwesten um 21 Grad. Tagsüber vom Südwesten bis in den Norden erstmal heiter, später mehr Wolken und dann teils kräftige Schauer und Gewitter. Im Südosten und Osten noch viel Sonne, erst am Nachmittag kommen da die Wolken an, es bleibt noch trocken. 22 bis 29 Grad im Nordwesten, ansonsten 29 bis 38.
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1: Mit Michael Daub, guten Tag. Bundesfinanzminister Klingbeil will einen Steuervorteil für Mitarbeiterrabatte abschaffen. Bisher war es so, dass Beschäftigte Produkte ihres Arbeitgebers bis zu 1.080 Euro im Jahr steuerfrei rabattiert kaufen konnten. Zum Beispiel im Supermarkt beim Einkauf oder Autobauerangestellte beim Neuwagenkauf. Durch die Änderung würde der Staat 240 Millionen Euro pro Jahr sparen. In der Eifel hält ein Großbrand die Feuerwehr im Dauereinsatz und hat eine ganze Gemeinde mittlerweile in Alarmzustand versetzt. 1.800 Menschen mussten ihre Häuser verlassen. Der Landrat Nolte sagte zur aktuellen Lage, das Feuer sei noch nicht unter Kontrolle, obwohl die große Zahl der Einsatzkräfte alles dafür tue. Löschhubschrauber anderer Bundesländer und der Bundeswehr sind auch im Einsatz. Im Juli hat die Bundesnetzagentur entschieden, dass die Bahn mehr Platz auf der Schiene für Konkurrenten machen muss. Der Konzern geht dagegen jetzt gerichtlich vor. Die Bahntochter Infrago will ein Eilverfahren anstreben, heißt es. Die Bahn befürchtet mehr Streit um Zugtrassen. Hintergrund ist unter anderem der geplante Markteintritt des italienischen Anbieters Italo. Zahnärzte setzen immer häufiger auf ein 3D-Röntgengerät, damit Zähne besser erhalten werden können, bevor sie gezogen werden müssen. Die dreidimensionale Bildgebung zeigt genauere Strukturen wie Wurzelkanäle, Frakturen und Knochendefekte, und zwar deutlich besser als klassische Röntgenbilder. Laut verschiedener Zahnärzte schafft die neue Technik eine verlässlichere Grundlage für bessere Behandlungsentscheidungen zugunsten der Patienten. Der Flughafen Catania auf der italienischen Mittelmeerinsel Sizilien hat seinen Betrieb wieder eingestellt und das mitten in der Urlaubszeit. Grund ist der Ausbruch des Vulkans Ätna. Reisende sollen sich nicht zum Flughafen begeben, ohne vorher den Status ihres Flugs mit der Airline abgeklärt zu haben. Vor einer Woche ging der Ausbruch los. Seitdem wurden hunderte Flüge gestrichen, verspätet oder umgeleitet.
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1: In der Nacht im Nordwesten und Südwesten ein paar Wolkenfelder, sonst wieder klar und trocken. Tiefstwerte 19 bis 10 Grad, in den Ballungsräumen im Südwesten um 21 Grad. Tagsüber vom Südwesten bis in den Norden erstmal heiter, später mehr Wolken und dann teils kräftige Schauer und Gewitter. Im Südosten und Osten noch viel Sonne, erst am Nachmittag kommen da die Wolken an, es bleibt noch trocken. 22 bis 29 Grad im Nordwesten, ansonsten 29 bis 38.
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1: Mit Michael Daub, guten Tag. Bundesfinanzminister Klingbeil will einen Steuervorteil für Mitarbeiterrabatte abschaffen. Bisher war es so, dass Beschäftigte Produkte ihres Arbeitgebers bis zu 1.080 Euro im Jahr steuerfrei rabattiert kaufen konnten. Zum Beispiel im Supermarkt beim Einkauf oder Autobauerangestellte beim Neuwagenkauf. Durch die Änderung würde der Staat 240 Millionen Euro pro Jahr sparen. In der Eifel hält ein Großbrand die Feuerwehr im Dauereinsatz und hat eine ganze Gemeinde mittlerweile in Alarmzustand versetzt. 1.800 Menschen mussten ihre Häuser verlassen. Der Landrat Nolte sagte zur aktuellen Lage, das Feuer sei noch nicht unter Kontrolle, obwohl die große Zahl der Einsatzkräfte alles dafür tue. Löschhubschrauber anderer Bundesländer und der Bundeswehr sind auch im Einsatz. Im Juli hat die Bundesnetzagentur entschieden, dass die Bahn mehr Platz auf der Schiene für Konkurrenten machen muss. Der Konzern geht dagegen jetzt gerichtlich vor. Die Bahntochter Infrago will ein Eilverfahren anstreben, heißt es. Die Bahn befürchtet mehr Streit um Zugtrassen. Hintergrund ist unter anderem der geplante Markteintritt des italienischen Anbieters Italo. Zahnärzte setzen immer häufiger auf ein 3D-Röntgengerät, damit Zähne besser erhalten werden können, bevor sie gezogen werden müssen. Die dreidimensionale Bildgebung zeigt genauere Strukturen wie Wurzelkanäle, Frakturen und Knochendefekte, und zwar deutlich besser als klassische Röntgenbilder. Laut verschiedener Zahnärzte schafft die neue Technik eine verlässlichere Grundlage für bessere Behandlungsentscheidungen zugunsten der Patienten. Der Flughafen Catania auf der italienischen Mittelmeerinsel Sizilien hat seinen Betrieb wieder eingestellt und das mitten in der Urlaubszeit. Grund ist der Ausbruch des Vulkans Ätna. Reisende sollen sich nicht zum Flughafen begeben, ohne vorher den Status ihres Flugs mit der Airline abgeklärt zu haben. Vor einer Woche ging der Ausbruch los. Seitdem wurden hunderte Flüge gestrichen, verspätet oder umgeleitet.
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1: In der Nacht im Nordwesten und Südwesten ein paar Wolkenfelder, sonst wieder klar und trocken. Tiefstwerte 19 bis 10 Grad, in den Ballungsräumen im Südwesten um 21 Grad. Tagsüber vom Südwesten bis in den Norden erstmal heiter, später mehr Wolken und dann teils kräftige Schauer und Gewitter. Im Südosten und Osten noch viel Sonne, erst am Nachmittag kommen da die Wolken an, es bleibt noch trocken. 22 bis 29 Grad im Nordwesten, ansonsten 29 bis 38.
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1: Mit Michael Daub, guten Tag. Bundesfinanzminister Klingbeil will einen Steuervorteil für Mitarbeiterrabatte abschaffen. Bisher war es so, dass Beschäftigte Produkte ihres Arbeitgebers bis zu 1.080 Euro im Jahr steuerfrei rabattiert kaufen konnten. Zum Beispiel im Supermarkt beim Einkauf oder Autobauerangestellte beim Neuwagenkauf. Durch die Änderung würde der Staat 240 Millionen Euro pro Jahr sparen. In der Eifel hält ein Großbrand die Feuerwehr im Dauereinsatz und hat eine ganze Gemeinde mittlerweile in Alarmzustand versetzt. 1.800 Menschen mussten ihre Häuser verlassen. Der Landrat Nolte sagte zur aktuellen Lage, das Feuer sei noch nicht unter Kontrolle, obwohl die große Zahl der Einsatzkräfte alles dafür tue. Löschhubschrauber anderer Bundesländer und der Bundeswehr sind auch im Einsatz. Im Juli hat die Bundesnetzagentur entschieden, dass die Bahn mehr Platz auf der Schiene für Konkurrenten machen muss. Der Konzern geht dagegen jetzt gerichtlich vor. Die Bahntochter Infrago will ein Eilverfahren anstreben, heißt es. Die Bahn befürchtet mehr Streit um Zugtrassen. Hintergrund ist unter anderem der geplante Markteintritt des italienischen Anbieters Italo. Zahnärzte setzen immer häufiger auf ein 3D-Röntgengerät, damit Zähne besser erhalten werden können, bevor sie gezogen werden müssen. Die dreidimensionale Bildgebung zeigt genauere Strukturen wie Wurzelkanäle, Frakturen und Knochendefekte, und zwar deutlich besser als klassische Röntgenbilder. Laut verschiedener Zahnärzte schafft die neue Technik eine verlässlichere Grundlage für bessere Behandlungsentscheidungen zugunsten der Patienten. Der Flughafen Catania auf der italienischen Mittelmeerinsel Sizilien hat seinen Betrieb wieder eingestellt, und das mitten in der Urlaubszeit. Grund ist der Ausbruch des Vulkans Ätna. Reisende sollen sich nicht zum Flughafen begeben, ohne vorher den Status ihres Flugs mit der Airline abgeklärt zu haben. Vor einer Woche ging der Ausbruch los. Seitdem wurden hunderte Flüge gestrichen, verspätet oder umgeleitet.
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1: In der Nacht im Nordwesten und Südwesten ein paar Wolkenfelder, sonst wieder klar und trocken. Tiefstwerte 19 bis 10 Grad, in den Ballungsräumen im Südwesten um 21 Grad. Tagsüber vom Südwesten bis in den Norden erstmal heiter, später mehr Wolken und dann teils kräftige Schauer und Gewitter. Im Südosten und Osten noch viel Sonne, erst am Nachmittag kommen da die Wolken an, es bleibt noch trocken. 22 bis 29 Grad im Nordwesten, ansonsten 29 bis 38.
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1: Mit Michael Daub. Dramatische Lage am Rhein. Der Pegelstand an der Messestelle Kaub in Rheinland-Pfalz ist auf 6 cm gesunken. Weil die meisten Schiffe diese flache Stelle nicht mehr passieren können, ist der Rhein faktisch zweigeteilt. Die Wirtschaftsweise Grimm warnt, das Niedrigwasser könne die Preise verschiedener Grundstoffe nach oben treiben. Betroffen sei zum Beispiel der Transport von Öl zu Raffinerien. Rund 12.500 Menschen sind laut einer RKI-Schätzung in diesem Sommer an den Folgen der Hitze gestorben. Intensivmediziner Janssens von der Medizinervereinigung DIVI hält diese Zahl noch für zu niedrig. Viele Todesfälle würden nicht als hitzebedingt erfasst. Er wirft Bundes- und Landesregierungen Tatenlosigkeit vor und fordert einen nationalen Hitzeschutzplan. In Frankreich hat der Verfassungsrat das geplante Social-Media-Verbot für Minderjährige gekippt. Es greife unverhältnismäßig in die Meinungsfreiheit ein, hieß es zur Begründung. Präsident Macron will das Verbot aber weiterhin. Das Gesetz soll überarbeitet werden. Bei Renovierungsarbeiten in Belgien haben Bauarbeiter rund 50 Goldbarren und viele Münzen im Wert von 9 Millionen Euro entdeckt, eingemauert in Kellerwänden. Die Polizei hat die Baustelle abgesperrt und ermittelt nun, woher das Gold kommt. Soweit die Meldungen.
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1: In der Nacht im Nordwesten und Südwesten ein paar Wolkenfelder, sonst wieder klar und trocken. Tiefstwerte 19 bis 10 Grad, in den Ballungsräumen im Südwesten um 21 Grad. Tagsüber vom Südwesten bis in den Norden erstmal heiter, später mehr Wolken und dann teils kräftige Schauer und Gewitter. Im Südosten und Osten noch viel Sonne, erst am Nachmittag kommen da die Wolken an, es bleibt noch trocken. 22 bis 29 Grad im Nordwesten, ansonsten 29 bis 38.
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1: Mit Michael Daub. Russland hat eingeräumt, dass die Treibstoffversorgung in mehreren Regionen wegen zunehmender ukrainischer Angriffe auf russische Raffinerien angespannt ist. Die Regierung kündigte eine Sitzung zu dem Thema an und teilte mit, die Ölkonzerne ergreifen Maßnahmen, um die Lieferungen in die am stärksten betroffenen Regionen zu erhöhen. Nach dem Anschlag in einem ICE bei Siegburg mit 10 Verletzten ist ein 20-jähriger Aachener wegen versuchten Mordes angeklagt worden. Er soll am 2. April maskiert 2 Softair-Granaten in einen besetzten Wagen geworfen und anschließend versucht haben, Fahrgäste mit einem Messer anzugreifen. Die Detonationen verteilten Plastikkugeln im Wagen und verletzten 10 Menschen leicht. Der Deutsche Städte- und Gemeindebund fordert wegen der steigenden Waldbrandgefahr mehr Geld von Bund und Ländern. Die Bedrohungslage spitze sich zu und erfordere einen Paradigmenwechsel bei der Prävention, so DSTGB-Chef Spiegler. Die Finanzierung übersteige die Möglichkeiten der Kommunen. Rund 2 Wochen noch bis zum neuen Ausbildungsjahr und laut Bundesagentur für Arbeit sind noch gut 162.000 Lehrstellen unbesetzt. Chefin Nahles findet es beunruhigend, dass nur noch gut die Hälfte der Betriebe überhaupt Ausbildungsplätze anbietet. Eine Ausbildung lohne sich aber, betonte sie. Soweit die Meldungen.
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1: Heute im Nordwesten mehr Wolken und danach vereinzelte Schauer und Gewitter. Von der Lausitz bis zu Niederbayern runter, durchweg sonnig und trocken. Im Nordwesten 22 bis 29, ansonsten 30 bis 39 Grad.
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1: Mit Michael Daub. Russland hat eingeräumt, dass die Treibstoffversorgung in mehreren Regionen wegen zunehmender ukrainischer Angriffe auf russische Raffinerien angespannt ist. Die Regierung kündigte eine Sitzung zu dem Thema an und teilte mit, die Ölkonzerne ergreifen Maßnahmen, um die Lieferungen in die am stärksten betroffenen Regionen zu erhöhen. Nach dem Anschlag in einem ICE bei Siegburg mit 10 Verletzten ist ein 20-jähriger Aachener wegen versuchten Mordes angeklagt worden. Er soll am 2. April maskiert 2 Softair-Granaten in einen besetzten Wagen geworfen und anschließend versucht haben, Fahrgäste mit einem Messer anzugreifen. Die Detonationen verteilten Plastikkugeln im Wagen und verletzten 10 Menschen leicht. Der Deutsche Städte- und Gemeindebund fordert wegen der steigenden Waldbrandgefahr mehr Geld von Bund und Ländern. Die Bedrohungslage spitze sich zu und erfordere einen Paradigmenwechsel bei der Prävention, so DSTGB-Chef Spiegler. Die Finanzierung übersteige die Möglichkeiten der Kommunen. Rund 2 Wochen noch bis zum neuen Ausbildungsjahr und laut Bundesagentur für Arbeit sind noch gut 162.000 Lehrstellen unbesetzt. Chefin Nahles findet es beunruhigend, dass nur noch gut die Hälfte der Betriebe überhaupt Ausbildungsplätze anbietet. Eine Ausbildung lohne sich aber, betonte sie. Soweit die Meldungen.
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1: Heute im Nordwesten mehr Wolken und danach vereinzelte Schauer und Gewitter. Von der Lausitz bis zu Niederbayern runter, durchweg sonnig und trocken. Im Nordwesten 22 bis 29, ansonsten 30 bis 39 Grad.
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1: Mit Michael Daub. Russland hat eingeräumt, dass die Treibstoffversorgung in mehreren Regionen wegen zunehmender ukrainischer Angriffe auf russische Raffinerien angespannt ist. Die Regierung kündigte eine Sitzung zu dem Thema an und teilte mit, die Ölkonzerne ergreifen Maßnahmen, um die Lieferungen in die am stärksten betroffenen Regionen zu erhöhen. Nach dem Anschlag in einem ICE bei Siegburg mit 10 Verletzten ist ein 20-jähriger Aachener wegen versuchten Mordes angeklagt worden. Er soll am 2. April maskiert 2 Soft-Air-Granaten in einen besetzten Wagen geworfen und anschließend versucht haben, Fahrgäste mit einem Messer anzugreifen. Die Detonationen verteilten Plastikkugeln im Wagen und verletzten 10 Menschen leicht. Der Deutsche Städte- und Gemeindebund fordert wegen der steigenden Waldbrandgefahr mehr Geld von Bund und Ländern. Die Bedrohungslage spitze sich zu und erfordere einen Paradigmenwechsel bei der Prävention, so DSTGB-Chef Spiegler. Die Finanzierung übersteige die Möglichkeiten der Kommunen. Rund 2 Wochen noch bis zum neuen Ausbildungsjahr und laut Bundesagentur für Arbeit sind noch gut 162.000 Lehrstellen unbesetzt. Chefin Nahles findet es beunruhigend, dass nur noch gut die Hälfte der Betriebe überhaupt Ausbildungsplätze anbietet. Eine Ausbildung lohne sich aber, betonte sie. Soweit die Meldungen.
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1: Heute im Nordwesten mehr Wolken und danach vereinzelte Schauer und Gewitter. Von der Lausitz bis zu Niederbayern runter, durchweg sonnig und trocken. Im Nordwesten 22 bis 29, ansonsten 30 bis 39 Grad.
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1: Mit Michael Daub. Beim Sparkasseneinbruch in Gelsenkirchen Ende 2025, damals knackten Einbrecher über 3000 Schließfächer und verursachten einen Schaden im 2- bis 3-stelligen Millionenbereich, klagen inzwischen 18 betroffene Kundinnen und Kunden auf Schadenersatz. Sie werfen der Sparkasse Sicherheitsmängel vor, die Sparkasse weist das zurück. Der nächste Prozess ist für den 10. September angesetzt. Der rheinland-pfälzische Ministerpräsident Schnieder hat Kanzler Merz für sein Management der Kabinettsumbildung kritisiert. Jeder Tumult mache Vertrauen kaputt, sagte Schnieder der FAS. Die Bundesregierung habe gerade erst mit Reformen gezeigt, dass sie es kann. Das sei durch die schlecht durchgeführte Umbildung weggewischt worden. Schnieders Bruder Patrick war im Zuge der Umbildung als Verkehrsminister entlassen worden. In mehreren Bundesländern hat die Polizei während der Speed Week verstärkt geblitzt. Eine Auswertung des Verkehrsdatenanbieters TomTom legt nahe, dass die Durchschnittsgeschwindigkeiten in Bremen, Frankfurt und Hannover niedriger waren als im Juli. Ob das direkt an den Blitzern lag, lässt sich aber nicht eindeutig belegen. Der Intensivmediziner Janssens fordert die Politik angesichts tausender Hitzetoter zum Handeln auf. Er sei verstört über die Tatenlosigkeit der Regierungen und hält die RKI-Schätzung von 12.500 Hitzetoten in diesem Sommer noch für zu niedrig. Er fordert mehr Geld für Hitzeschutz in Kliniken. Soweit die Meldungen.
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1: Heute im Nordwesten mehr Wolken und danach vereinzelte Schauer und Gewitter. Von der Lausitz bis zu Niederbayern runter, durchweg sonnig und trocken. Im Nordwesten 22 bis 29, ansonsten 30 bis 39 Grad.
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1: Mit Michael Daub. Beim Sparkasseneinbruch in Gelsenkirchen Ende 2025, damals knackten Einbrecher über 3000 Schließfächer und verursachten einen Schaden im zwei- bis dreistelligen Millionenbereich, klagen inzwischen 18 betroffene Kundinnen und Kunden auf Schadenersatz. Sie werfen der Sparkasse Sicherheitsmängel vor, die Sparkasse weist das zurück. Der nächste Prozess ist für den 10. September angesetzt. Der rheinland-pfälzische Ministerpräsident Schnieder hat Kanzler Merz für sein Management der Kabinettsumbildung kritisiert. Jeder Tumult mache Vertrauen kaputt, sagte Schnieder der FAS. Die Bundesregierung habe gerade erst mit Reformen gezeigt, dass sie es kann. Das sei durch die schlecht durchgeführte Umbildung weggewischt worden. Schnieders Bruder Patrick war im Zuge der Umbildung als Verkehrsminister entlassen worden. In mehreren Bundesländern hat die Polizei während der Speed Week verstärkt geblitzt. Eine Auswertung des Verkehrsdatenanbieters TomTom legt nahe, dass die Durchschnittsgeschwindigkeiten in Bremen, Frankfurt und Hannover niedriger waren als im Juli. Ob das direkt an den Blitzern lag, lässt sich aber nicht eindeutig belegen. Der Intensivmediziner Janssens fordert die Politik angesichts tausender Hitzetoter zum Handeln auf. Er sei verstört über die Tatenlosigkeit der Regierungen und hält die RKI-Schätzung von 12.500 Hitzetoten in diesem Sommer noch für zu niedrig. Er fordert mehr Geld für Hitzeschutz in Kliniken. Soweit die Meldungen.
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1: Heute im Nordwesten mehr Wolken und danach vereinzelte Schauer und Gewitter. Von der Lausitz bis zu Niederbayern runter, durchweg sonnig und trocken. Im Nordwesten 22 bis 29, ansonsten 30 bis 39 Grad.
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1: Mit Michael Daub. Beim Sparkasseneinbruch in Gelsenkirchen Ende 2025, damals knackten Einbrecher über 3000 Schließfächer und verursachten einen Schaden im zwei- bis dreistelligen Millionenbereich, klagen inzwischen 18 betroffene Kundinnen und Kunden auf Schadenersatz. Sie werfen der Sparkasse Sicherheitsmängel vor, die Sparkasse weist das zurück. Der nächste Prozess ist für den 10. September angesetzt. Der rheinland-pfälzische Ministerpräsident Schnieder hat Kanzler Merz für sein Management der Kabinettsumbildung kritisiert. Jeder Tumult mache Vertrauen kaputt, sagte Schnieder der FAS. Die Bundesregierung habe gerade erst mit Reformen gezeigt, dass sie es kann. Das sei durch die schlecht durchgeführte Umbildung weggewischt worden. Schnieders Bruder Patrick war im Zuge der Umbildung als Verkehrsminister entlassen worden. In mehreren Bundesländern hat die Polizei während der Speed Week verstärkt geblitzt. Eine Auswertung des Verkehrsdatenanbieters TomTom legt nahe, dass die Durchschnittsgeschwindigkeiten in Bremen, Frankfurt und Hannover niedriger waren als im Juli. Ob das direkt an den Blitzern lag, lässt sich aber nicht eindeutig belegen. Der Intensivmediziner Janssens fordert die Politik angesichts tausender Hitzetoter zum Handeln auf. Er sei verstört über die Tatenlosigkeit der Regierungen und hält die RKI-Schätzung von 12.500 Hitzetoten in diesem Sommer noch für zu niedrig. Er fordert mehr Geld für Hitzeschutz in Kliniken. Soweit die Meldungen.
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1: Heute im Nordwesten mehr Wolken und danach vereinzelte Schauer und Gewitter. Von der Lausitz bis zu Niederbayern runter, durchweg sonnig und trocken. Im Nordwesten 22 bis 29, ansonsten 30 bis 39 Grad.
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1: Mit Michael Daub. Die Niedrigwasserlage am Rhein verschärft sich weiter. Der Pegelstand in Kaub liegt bei 6 cm. Einstellige Werte waren für diesen Sommer noch nicht da gewesen. Frachtschiffe können die flache Stelle kaum noch passieren. Der Rhein ist faktisch zweigeteilt. Der Städte- und Gemeindebund fordert unterdessen mehr Geld von Bund und Ländern für den Waldbrandschutz. Die Bedrohungslage spitze sich zu. Frankreich muss sein geplantes Social-Media-Verbot für Minderjährige überarbeiten. Der Verfassungsrat hat das Gesetz als unverhältnismäßigen Eingriff in die Meinungsfreiheit gekippt. Präsident Macron will das Verbot aber weiterhin durchsetzen. Rund 162.000 Ausbildungsstellen sind noch unbesetzt. Dabei beginnt das neue Ausbildungsjahr in gut 2 Wochen. Das hat Bundesagenturchefin Nahles mitgeteilt. Beunruhigend findet sie, dass nur noch gut die Hälfte der Betriebe überhaupt ausbildet. Bei Renovierungsarbeiten in Belgien stießen Bauarbeiter auf Gold im Wert von rund 9 Millionen Euro, eingemauert in Kellerwänden. Die Polizei ermittelt nun zur Herkunft der rund 50 Goldbarren und der zahlreichen Münzen.

0: Soweit die Meldungen.
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0: Heute im Nordwesten mehr Wolken und danach vereinzelte Schauer und Gewitter. Von der Lausitz bis zu Niederbayern runter, durchweg sonnig und trocken. Im Nordwesten 22 bis 29, ansonsten 30 bis 39 Grad.
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1: Mit Michael Daub. Die Niedrigwasserlage am Rhein verschärft sich weiter. Der Pegelstand in Kaub liegt bei 6 cm. Einstellige Werte waren für diesen Sommer noch nicht da gewesen. Frachtschiffe können die flache Stelle kaum noch passieren. Der Rhein ist faktisch zweigeteilt. Der Städte- und Gemeindebund fordert unterdessen mehr Geld von Bund und Ländern für den Waldbrandschutz. Die Bedrohungslage spitze sich zu. Frankreich muss sein geplantes Social-Media-Verbot für Minderjährige überarbeiten. Der Verfassungsrat hat das Gesetz als unverhältnismäßigen Eingriff in die Meinungsfreiheit gekippt. Präsident Macron will das Verbot aber weiterhin durchsetzen. Rund 162.000 Ausbildungsstellen sind noch unbesetzt. Dabei beginnt das neue Ausbildungsjahr in gut 2 Wochen. Das hat Bundesagenturchefin Nahles mitgeteilt. Beunruhigend findet sie, dass nur noch gut die Hälfte der Betriebe überhaupt ausbildet. Bei Renovierungsarbeiten in Belgien stießen Bauarbeiter auf Gold im Wert von rund 9 Millionen Euro, eingemauert in Kellerwänden. Die Polizei ermittelt nun zur Herkunft der rund 50 Goldbarren und der zahlreichen Münzen. Soweit die Meldungen.
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1: Heute im Nordwesten mehr Wolken und danach vereinzelte Schauer und Gewitter. Von der Lausitz bis zu Niederbayern runter, durchweg sonnig und trocken. Im Nordwesten 22 bis 29, ansonsten 30 bis 39 Grad.
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1: Mit Michael Daub. Die Niedrigwasserlage am Rhein verschärft sich weiter. Der Pegelstand in Kaub liegt bei 6 cm. Einstellige Werte waren für diesen Sommer noch nicht da gewesen. Frachtschiffe können die flache Stelle kaum noch passieren. Der Rhein ist faktisch zweigeteilt. Der Städte- und Gemeindebund fordert unterdessen mehr Geld von Bund und Ländern für den Waldbrandschutz. Die Bedrohungslage spitze sich zu. Frankreich muss sein geplantes Social-Media-Verbot für Minderjährige überarbeiten. Der Verfassungsrat hat das Gesetz als unverhältnismäßigen Eingriff in die Meinungsfreiheit gekippt. Präsident Macron will das Verbot aber weiterhin durchsetzen. Rund 162.000 Ausbildungsstellen sind noch unbesetzt. Dabei beginnt das neue Ausbildungsjahr in gut 2 Wochen. Das hat Bundesagenturchefin Nahles mitgeteilt. Beunruhigend findet sie, dass nur noch gut die Hälfte der Betriebe überhaupt ausbildet. Bei Renovierungsarbeiten in Belgien stießen Bauarbeiter auf Gold im Wert von rund 9 Millionen Euro, eingemauert in Kellerwänden. Die Polizei ermittelt nun zur Herkunft der rund 50 Goldbarren und der zahlreichen Münzen. Soweit die Meldungen.
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1: In der Nacht zum Sonntag ist es wolkig, vor allem vom Saarland und Rheinland-Pfalz über die Mitte bis nach Brandenburg Schauer und Gewitter. Ansonsten teils gering bewölkt und trocken. Tiefstwerte 22 bis 16, im Norden um 10 Grad.
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1: Mit Michael Daub. Die Niedrigwasserlage am Rhein verschärft sich weiter. Der Pegelstand in Kaub liegt bei 6 cm. Einstellige Werte waren für diesen Sommer noch nicht da gewesen. Frachtschiffe können die flache Stelle kaum noch passieren. Der Rhein ist faktisch zweigeteilt. Der Städte- und Gemeindebund fordert unterdessen mehr Geld von Bund und Ländern für den Waldbrandschutz. Die Bedrohungslage spitze sich zu. Frankreich muss sein geplantes Social-Media-Verbot für Minderjährige überarbeiten. Der Verfassungsrat hat das Gesetz als unverhältnismäßigen Eingriff in die Meinungsfreiheit gekippt. Präsident Macron will das Verbot aber weiterhin durchsetzen. Rund 162.000 Ausbildungsstellen sind noch unbesetzt. Dabei beginnt das neue Ausbildungsjahr in gut 2 Wochen. Das hat Bundesagenturchefin Nahles mitgeteilt. Beunruhigend findet sie, dass nur noch gut die Hälfte der Betriebe überhaupt ausbildet. Bei Renovierungsarbeiten in Belgien stießen Bauarbeiter auf Gold im Wert von rund 9 Millionen Euro, eingemauert in Kellerwänden. Die Polizei ermittelt nun zur Herkunft der rund 50 Goldbarren und der zahlreichen Münzen. Soweit die Meldungen.
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1: In der Nacht zum Sonntag ist es wolkig, vor allem vom Saarland und Rheinland-Pfalz über die Mitte bis nach Brandenburg Schauer und Gewitter. Ansonsten teils gering bewölkt und trocken. Tiefstwerte 22 bis 16, im Norden um 10 Grad.
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1: Mit Michael Daub. Die Niedrigwasserlage am Rhein verschärft sich weiter. Der Pegelstand in Kaub liegt bei 6 cm. Einstellige Werte waren für diesen Sommer noch nicht da gewesen. Frachtschiffe können die flache Stelle kaum noch passieren. Der Rhein ist faktisch zweigeteilt. Der Städte- und Gemeindebund fordert unterdessen mehr Geld von Bund und Ländern für den Waldbrandschutz. Die Bedrohungslage spitze sich zu. Frankreich muss sein geplantes Social-Media-Verbot für Minderjährige überarbeiten. Der Verfassungsrat hat das Gesetz als unverhältnismäßigen Eingriff in die Meinungsfreiheit gekippt. Präsident Macron will das Verbot aber weiterhin durchsetzen. Rund 162.000 Ausbildungsstellen sind noch unbesetzt. Dabei beginnt das neue Ausbildungsjahr in gut 2 Wochen. Das hat Bundesagenturchefin Nahles mitgeteilt. Beunruhigend findet sie, dass nur noch gut die Hälfte der Betriebe überhaupt ausbildet. Bei Renovierungsarbeiten in Belgien stießen Bauarbeiter auf Gold im Wert von rund 9 Millionen Euro, eingemauert in Kellerwänden. Die Polizei ermittelt nun zur Herkunft der rund 50 Goldbarren und der zahlreichen Münzen. Soweit die Meldungen.
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1: In der Nacht zum Sonntag ist es wolkig, vor allem vom Saarland und Rheinland-Pfalz über die Mitte bis nach Brandenburg Schauer und Gewitter. Ansonsten teils gering bewölkt und trocken. Tiefstwerte 22 bis 16, im Norden um 10 Grad.
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1: Mit Michael Daub. Die Niedrigwasserlage am Rhein verschärft sich weiter. Der Pegelstand in Kaub liegt bei 6 cm. Einstellige Werte waren für diesen Sommer noch nicht da gewesen. Frachtschiffe können die flache Stelle kaum noch passieren. Der Rhein ist faktisch zweigeteilt. Der Städte- und Gemeindebund fordert unterdessen mehr Geld von Bund und Ländern für den Waldbrandschutz. Die Bedrohungslage spitze sich zu. Frankreich muss sein geplantes Social-Media-Verbot für Minderjährige überarbeiten. Der Verfassungsrat hat das Gesetz als unverhältnismäßigen Eingriff in die Meinungsfreiheit gekippt. Präsident Macron will das Verbot aber weiterhin durchsetzen. Rund 162.000 Ausbildungsstellen sind noch unbesetzt. Dabei beginnt das neue Ausbildungsjahr in gut 2 Wochen. Das hat Bundesagenturchefin Nahles mitgeteilt. Beunruhigend findet sie, dass nur noch gut die Hälfte der Betriebe überhaupt ausbildet. Bei Renovierungsarbeiten in Belgien stießen Bauarbeiter auf Gold im Wert von rund 9 Millionen Euro, eingemauert in Kellerwänden. Die Polizei ermittelt nun zur Herkunft der rund 50 Goldbarren und der zahlreichen Münzen. Soweit die Meldungen.
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1: In der Nacht zum Sonntag ist es wolkig, vor allem vom Saarland und Rheinland-Pfalz über die Mitte bis nach Brandenburg Schauer und Gewitter. Ansonsten teils gering bewölkt und trocken. Tiefstwerte 22 bis 16, im Norden um 10 Grad.
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1: Mit Michael Daub. Die Niedrigwasserlage am Rhein verschärft sich weiter. Der Pegelstand in Kaub liegt bei 6 cm. Einstellige Werte waren für diesen Sommer noch nicht da gewesen. Frachtschiffe können die flache Stelle kaum noch passieren. Der Rhein ist faktisch zweigeteilt. Der Städte- und Gemeindebund fordert unterdessen mehr Geld von Bund und Ländern für den Waldbrandschutz. Die Bedrohungslage spitze sich zu. Frankreich muss sein geplantes Social-Media-Verbot für Minderjährige überarbeiten. Der Verfassungsrat hat das Gesetz als unverhältnismäßigen Eingriff in die Meinungsfreiheit gekippt. Präsident Macron will das Verbot aber weiterhin durchsetzen. Rund 162.000 Ausbildungsstellen sind noch unbesetzt. Dabei beginnt das neue Ausbildungsjahr in gut 2 Wochen. Das hat Bundesagenturchefin Nahles mitgeteilt. Beunruhigend findet sie, dass nur noch gut die Hälfte der Betriebe überhaupt ausbildet. Bei Renovierungsarbeiten in Belgien stießen Bauarbeiter auf Gold im Wert von rund 9 Millionen Euro, eingemauert in Kellerwänden. Die Polizei ermittelt nun zur Herkunft der rund 50 Goldbarren und der zahlreichen Münzen. Soweit die Meldungen.
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1: In der Nacht zum Sonntag ist es wolkig, vor allem vom Saarland und Rheinland-Pfalz über die Mitte bis nach Brandenburg Schauer und Gewitter. Ansonsten teils gering bewölkt und trocken. Tiefstwerte 22 bis 16, im Norden um 10 Grad.
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1: Mit Michael Daub. Die Niedrigwasserlage am Rhein verschärft sich weiter. Der Pegelstand in Kaub liegt bei 6 cm. Einstellige Werte waren für diesen Sommer noch nicht da gewesen. Frachtschiffe können die flache Stelle kaum noch passieren. Der Rhein ist faktisch zweigeteilt. Der Städte- und Gemeindebund fordert unterdessen mehr Geld von Bund und Ländern für den Waldbrandschutz. Die Bedrohungslage spitze sich zu. Frankreich muss sein geplantes Social-Media-Verbot für Minderjährige überarbeiten. Der Verfassungsrat hat das Gesetz als unverhältnismäßigen Eingriff in die Meinungsfreiheit gekippt. Präsident Macron will das Verbot aber weiterhin durchsetzen. Rund 162.000 Ausbildungsstellen sind noch unbesetzt. Dabei beginnt das neue Ausbildungsjahr in gut 2 Wochen. Das hat Bundesagenturchefin Nahles mitgeteilt. Beunruhigend findet sie, dass nur noch gut die Hälfte der Betriebe überhaupt ausbildet. Bei Renovierungsarbeiten in Belgien stießen Bauarbeiter auf Gold im Wert von rund 9 Millionen Euro, eingemauert in Kellerwänden. Die Polizei ermittelt nun zur Herkunft der rund 50 Goldbarren und der zahlreichen Münzen. Soweit die Meldungen.
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1: In der Nacht zum Sonntag ist es wolkig, vor allem vom Saarland und Rheinland-Pfalz über die Mitte bis nach Brandenburg Schauer und Gewitter. Ansonsten teils gering bewölkt und trocken. Tiefstwerte 22 bis 16, im Norden um 10 Grad.

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1: Mit Michael Daub. Die Niedrigwasserlage am Rhein verschärft sich weiter. Der Pegelstand in Kaub liegt bei 6 cm. Einstellige Werte waren für diesen Sommer noch nicht da gewesen. Frachtschiffe können die flache Stelle kaum noch passieren. Der Rhein ist faktisch zweigeteilt. Der Städte- und Gemeindebund fordert unterdessen mehr Geld von Bund und Ländern für den Waldbrandschutz. Die Bedrohungslage spitze sich zu. Frankreich muss sein geplantes Social-Media-Verbot für Minderjährige überarbeiten. Der Verfassungsrat hat das Gesetz als unverhältnismäßigen Eingriff in die Meinungsfreiheit gekippt. Präsident Macron will das Verbot aber weiterhin durchsetzen. Rund 162.000 Ausbildungsstellen sind noch unbesetzt. Dabei beginnt das neue Ausbildungsjahr in gut 2 Wochen. Das hat Bundesagenturchefin Nahles mitgeteilt. Beunruhigend findet sie, dass nur noch gut die Hälfte der Betriebe überhaupt ausbildet. Bei Renovierungsarbeiten in Belgien stießen Bauarbeiter auf Gold im Wert von rund 9 Millionen Euro, eingemauert in Kellerwänden. Die Polizei ermittelt nun zur Herkunft der rund 50 Goldbarren und der zahlreichen Münzen. Soweit die Meldungen.
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1: In der Nacht zum Sonntag ist es wolkig, vor allem vom Saarland und Rheinland-Pfalz über die Mitte bis nach Brandenburg Schauer und Gewitter. Ansonsten teils gering bewölkt und trocken. Tiefstwerte 22 bis 16, im Norden um 10 Grad.
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1: Mit Michael Daub. Die Niedrigwasserlage am Rhein verschärft sich weiter. Der Pegelstand in Kaub liegt bei 6 cm. Einstellige Werte waren für diesen Sommer noch nicht da gewesen. Frachtschiffe können die flache Stelle kaum noch passieren. Der Rhein ist faktisch zweigeteilt. Der Städte- und Gemeindebund fordert unterdessen mehr Geld von Bund und Ländern für den Waldbrandschutz. Die Bedrohungslage spitze sich zu. Frankreich muss sein geplantes Social-Media-Verbot für Minderjährige überarbeiten. Der Verfassungsrat hat das Gesetz als unverhältnismäßigen Eingriff in die Meinungsfreiheit gekippt. Präsident Macron will das Verbot aber weiterhin durchsetzen. Rund 162.000 Ausbildungsstellen sind noch unbesetzt. Dabei beginnt das neue Ausbildungsjahr in gut 2 Wochen. Das hat Bundesagenturchefin Nahles mitgeteilt. Beunruhigend findet sie, dass nur noch gut die Hälfte der Betriebe überhaupt ausbildet. Bei Renovierungsarbeiten in Belgien stießen Bauarbeiter auf Gold im Wert von rund 9 Millionen Euro, eingemauert in Kellerwänden. Die Polizei ermittelt nun zur Herkunft der rund 50 Goldbarren und der zahlreichen Münzen. Soweit die Meldungen.
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1: In der Nacht zum Sonntag ist es wolkig, vor allem vom Saarland und Rheinland-Pfalz über die Mitte bis nach Brandenburg Schauer und Gewitter. Ansonsten teils gering bewölkt und trocken. Tiefstwerte 22 bis 16, im Norden um 10 Grad.
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1: Mit Michael Daub. Die Niedrigwasserlage am Rhein verschärft sich weiter. Der Pegelstand in Kaub liegt bei 6 cm. Einstellige Werte waren für diesen Sommer noch nicht da gewesen. Frachtschiffe können die flache Stelle kaum noch passieren. Der Rhein ist faktisch zweigeteilt. Der Städte- und Gemeindebund fordert unterdessen mehr Geld von Bund und Ländern für den Waldbrandschutz. Die Bedrohungslage spitze sich zu. Frankreich muss sein geplantes Social-Media-Verbot für Minderjährige überarbeiten. Der Verfassungsrat hat das Gesetz als unverhältnismäßigen Eingriff in die Meinungsfreiheit gekippt. Präsident Macron will das Verbot aber weiterhin durchsetzen. Rund 162.000 Ausbildungsstellen sind noch unbesetzt. Dabei beginnt das neue Ausbildungsjahr in gut 2 Wochen. Das hat Bundesagenturchefin Nahles mitgeteilt. Beunruhigend findet sie, dass nur noch gut die Hälfte der Betriebe überhaupt ausbildet. Bei Renovierungsarbeiten in Belgien stießen Bauarbeiter auf Gold im Wert von rund 9 Millionen Euro, eingemauert in Kellerwänden. Die Polizei ermittelt nun zur Herkunft der rund 50 Goldbarren und der zahlreichen Münzen. Soweit die Meldungen.
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1: In der Nacht zum Sonntag ist es wolkig, vor allem vom Saarland und Rheinland-Pfalz über die Mitte bis nach Brandenburg Schauer und Gewitter. Ansonsten teils gering bewölkt und trocken. Tiefstwerte 22 bis 16, im Norden um 10 Grad.
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